Glück im Unglück hatte der Kranführer eine Baustelle an der Breidenbacher Straße. Aus unbekannter Ursache stürzte sein rund 40 Meter hoher Baukran um und fiel auf die Rohbauten der